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Die 90er. Und die haben eine Band vergessen, die passt besser in die Jetztzeit. Aber nicht gleich ausrasten. Dexter and the Moonrocks mit It's a Lot. Jetzt auf der Star FM Playlist.

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1: Im Studio Milan Schmidt. Volle City und große Zeichen setzen. Eine Woche vor der Abgeordnetenhauswahl haben hier in Berlin viele tausend Menschen gegen Rechtsextremismus und für gesellschaftlichen Zusammenhalt demonstriert. Das Motto: Zeit, dass sich was dreht, auch mit 7 Demonstrationszügen hin zum Roten Rathaus in Mitte. Schon wieder Gegenwind für den Kanzler. Eine große Mehrheit der Menschen hier in Deutschland hält Friedrich Merz laut einer aktuellen INSA-Umfrage nicht mehr für den richtigen Mann im Amt. Insgesamt 78%. Nur 14% sagen ja. Auch SPD-Co-Chef Lars Klingbeil kommt nicht gut an. Noch der richtige SPD-Parteivorsitzende? 51% sagen nein und 24% ja. Das wäre die nächste Sensation. Der deutsche Tennis-Superstar Alexander Zverev spielt im Finale der US Open an diesem Sonntag um seinen 2. Grand-Slam-Titel. Der Gegner ist der Amerikaner Ben Shelton. Zverev ist Favorit. Schnell und wenig Platz, erhöhte Unfallgefahr. Die Formel 1 feiert an diesem Sonntag Grand Prix-Premiere auf dem neuen Kurs in Madrid. Und von der Pole beim großen Preis von Spanien wird Lando Norris starten. Soweit der Nachrichtenüberblick.
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Brian Fallon hat die richtige Medizin gefunden. Gute Musik. Neben The Gaslight Anthem ist er endlich auch wieder mit seiner Band Painkillers zu hören. Im September gibt's das neue Album und hier das Titelstück daraus in der StarFM Playlist. Brian Fallon and the Painkillers mit Not Bad for New Jersey. 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
1: Im Studio Milan Schmidt. Volle City und große Zeichen setzen. Eine Woche vor der Abgeordnetenhauswahl haben hier in Berlin viele tausend Menschen gegen Rechtsextremismus und für gesellschaftlichen Zusammenhalt demonstriert. Das Motto: Zeit, dass sich was dreht, auch mit 7 Demonstrationszügen hin zum Roten Rathaus in Mitte. Schon wieder Gegenwind für den Kanzler. Eine große Mehrheit der Menschen hier in Deutschland hält Friedrich Merz laut einer aktuellen INSA-Umfrage nicht mehr für den richtigen Mann im Amt. Insgesamt 78%. Nur 14% sagen ja. Auch SPD-Co-Chef Lars Klingbeil kommt nicht gut an. Noch der richtige SPD-Parteivorsitzende? 51% sagen nein und 24% ja. Das wäre die nächste Sensation. Der deutsche Tennis-Superstar Alexander Zverev spielt im Finale der US Open an diesem Sonntag um seinen 2. Grand-Slam-Titel. Der Gegner ist der Amerikaner Ben Shelton. Zverev ist Favorit. Schnell und wenig Platz, erhöhte Unfallgefahr. Die Formel 1 feiert an diesem Sonntag Grand Prix-Premiere auf dem neuen Kurs in Madrid. Und von der Pole beim großen Preis von Spanien wird Lando Norris starten. Soweit der Nachrichtenüberblick.
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1: Im Studio Milan Schmidt. Volle City und große Zeichen setzen. Eine Woche vor der Abgeordnetenhauswahl haben hier in Berlin viele tausend Menschen gegen Rechtsextremismus und für gesellschaftlichen Zusammenhalt demonstriert. Das Motto: Zeit, dass sich was dreht, auch mit 7 Demonstrationszügen hin zum Roten Rathaus in Mitte. Schon wieder Gegenwind für den Kanzler. Eine große Mehrheit der Menschen hier in Deutschland hält Friedrich Merz laut einer aktuellen INSA-Umfrage nicht mehr für den richtigen Mann im Amt. Insgesamt 78%. Nur 14% sagen ja. Auch SPD-Co-Chef Lars Klingbeil kommt nicht gut an. Noch der richtige SPD-Parteivorsitzende? 51% sagen nein und 24% ja. Das wäre die nächste Sensation. Der deutsche Tennis-Superstar Alexander Zverev spielt im Finale der US Open an diesem Sonntag um seinen 2. Grand-Slam-Titel. Der Gegner ist der Amerikaner Ben Shelton. Zverev ist Favorit. Schnell und wenig Platz, erhöhte Unfallgefahr. Die Formel 1 feiert an diesem Sonntag Grand Prix-Premiere auf dem neuen Kurs in Madrid. Und von der Pole beim großen Preis von Spanien wird Lando Norris starten. Soweit der Nachrichtenüberblick.
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3: Im Studio Milan Schmidt. Volle City und große Zeichen setzen. Eine Woche vor der Abgeordnetenhauswahl haben hier in Berlin viele tausend Menschen gegen Rechtsextremismus und für gesellschaftlichen Zusammenhalt demonstriert. Das Motto: Zeit, dass sich was dreht, auch mit 7 Demonstrationszügen hin zum Roten Rathaus in Mitte. Schon wieder Gegenwind für den Kanzler. Eine große Mehrheit der Menschen hier in Deutschland hält Friedrich Merz laut einer aktuellen INSA-Umfrage nicht mehr für den richtigen Mann im Amt. Insgesamt 78%. Nur 14% sagen ja. Auch SPD-Co-Chef Lars Klingbeil kommt nicht gut an. Noch der richtige SPD-Parteivorsitzende? 51% sagen nein und 24% ja. Das wäre die nächste Sensation. Der deutsche Tennis-Superstar Alexander Zverev spielt im Finale der US Open an diesem Sonntag um seinen 2. Grand-Slam-Titel. Der Gegner ist der Amerikaner Ben Shelton. Zverev ist Favorit. Schnell und wenig Platz, erhöhte Unfallgefahr. Die Formel 1 feiert an diesem Sonntag Grand Prix-Premiere auf dem neuen Kurs in Madrid. Und von der Pole beim großen Preis von Spanien wird Lando Norris starten. Soweit der Nachrichtenüberblick.
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3: Im Studio Milan Schmidt. Volle City und große Zeichen setzen. Eine Woche vor der Abgeordnetenhauswahl haben hier in Berlin viele tausend Menschen gegen Rechtsextremismus und für gesellschaftlichen Zusammenhalt demonstriert. Das Motto: Zeit, dass sich was dreht, auch mit 7 Demonstrationszügen hin zum Roten Rathaus in Mitte. Schon wieder Gegenwind für den Kanzler. Eine große Mehrheit der Menschen hier in Deutschland hält Friedrich Merz laut einer aktuellen INSA-Umfrage nicht mehr für den richtigen Mann im Amt. Insgesamt 78%. Nur 14% sagen ja. Auch SPD-Co-Chef Lars Klingbeil kommt nicht gut an. Noch der richtige SPD-Parteivorsitzende? 51% sagen nein und 24% ja. Das wäre die nächste Sensation. Der deutsche Tennis-Superstar Alexander Zverev spielt im Finale der US Open an diesem Sonntag um seinen 2. Grand-Slam-Titel. Der Gegner ist der Amerikaner Ben Shelton. Zverev ist Favorit. Schnell und wenig Platz, erhöhte Unfallgefahr. Die Formel 1 feiert an diesem Sonntag Grand Prix-Premiere auf dem neuen Kurs in Madrid. Und von der Pole beim großen Preis von Spanien wird Lando Norris starten. Soweit der Nachrichtenüberblick.
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3: Im Studio Milan Schmidt. Neues zu unseren Energiepreisen. Die Zange schließt sich um Saudi-Arabien. Im Westen bedroht eine Miliz eine Exportroute. Im Osten blockiert der Iran noch die Straße von Hormuz. Eine wichtige Pipeline wird nach Attacken dicht gemacht. Ein Schritt, den auch wir Verbraucher im Geldbeutel zu spüren bekommen dürften. Tanja Wagner berichtet.
4: Das Königreich hat die Ost-West-Pipeline in der Nacht abgeschaltet. Darüber waren wegen der Hormuz-Blockade zuletzt große Mengen Öl vom Persischen Golf zum Roten Meer gepumpt worden. Drohnenangriffe aus dem Irak hatten die Pipeline beschädigt. Wer dahinter steckt, ist noch unklar. Umso klarer dagegen die Folgen der Attacke. Der Druck auf den weltgrößten Ölexporteur erhöht sich. Die saudischen Exporte sinken und damit dürfte der Ölpreis weiter in die Höhe schießen und damit auch die Spritpreise in Deutschland weiter steigen lassen.
3: Angesichts der aktuell hohen Preise an den Tankstellen mehren sich jetzt die politischen Forderungen nach einem Spritpreisdeckel. Update zu unserer Wirtschaft. Mittelständische Unternehmen sollten künstliche Intelligenz nicht nur nutzen, um Zeit und Kosten zu sparen. Firmen könnten laut einer Expertin der Beratungsfirma A11 damit vor allem mehr Umsatz machen. Dafür müssten sie sich aber auch trauen, ihre Arbeit neu zu organisieren, so Soita Sowadi berichtet.
5: Die KI-Expertin nennt ein einfaches Beispiel. Übernimmt KI lästige Büroarbeit oder Dokumentation, haben die Mitarbeiter mehr Zeit für Kunden und neue Produkte. Gerade wenn Fachkräfte fehlen, könne das helfen. Und dafür braucht es nicht unbedingt die teuersten KI-Modelle aus den USA. Für viele Aufgaben reichen einfachere, frei verfügbare Systeme, die Firmen sogar auf den eigenen Rechnern laufen lassen können. So bleiben sensible Daten im Haus. Das größte Problem sieht die KI-Expertin allerdings bei den zögernden Chefetagen.
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3: Erste Fußball-Bundesliga, der dritte Spieltag, die Ergebnisse. Dortmund gegen Paderborn 3:0, Hoffenheim-Stuttgart 2:1, Freiburg-Mönchengladbach 5:0, Augsburg-Leverkusen 2:2 und Mainz-Frankfurt 1:3. Soweit das Neueste aus dem StarFM News Center.
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6: Schönen Sonntagmorgen zusammen, meine lieben Freunde der gepflegten Crazy Shows. Nice to meet you here bei StarFM, Maximum Rock. So wie hoffentlich jeden Sonntag zwischen 8 und 12. Schön, dass ihr mit dabei seid. Und wenn euch euer Kaffee noch nicht so richtig wach gemacht hat, keine Sorge, ihr verpennt diesen Sonntagmorgen ganz bestimmt nicht. Ich habe nämlich das beste Mittel für Wake up really quickly and be totally happy. Also ganz schnell wach werden und total glücklich sein. Und das Mittelchen heißt Rock'n'Roll! Ja. Einen wunderschönen Sonntagmorgen zusammen. Es ist wieder Zeit für die Billy Billmeier Show. Und egal, ob ihr gerade frühstückt, unterwegs seid oder noch gemütlich im Bettchen schnarcht und liegt und, naja, jetzt geht's ab, ey. Jetzt lassen wir's gemeinsam krachen. Also, Radio lauter, Kaffee in die Hand. Und dann machen wir diesen Sonntag wieder zu unserem Sonntag. Schön, dass ihr mit dabei seid. Und wir starten durch dreimal mit Bad Co. Can't get enough, Gimme Gimme und Bad Company. Schönen guten Morgen.

Einfach cool, die Songs von Bad Company. Can't get enough. Schönen Sonntagmorgen zusammen, meine lieben Freunde. Bevor wir weitermachen, werfen wir mal kurz einen Blick auf die Regieanweisung des heutigen Morgen. Das ist ja die von meinem Chef. Okay. Also, was haben wir heute noch so alles vor? In Stunde 2 feiern wir zum Beispiel John McPhee von den Doobie Brothers. Der hatte nämlich Dienstag seinen 76. In Stunde 3 wartet dann ein gewaltiger Doppelrocker auf uns. Ich freue mich tierisch drauf. Mit 2 Songs aus Ossis Debüt. Und dazu gibt's natürlich auch noch die Geschichte rund um diese Scheibe, um Blizzard of Oz, so wie sein erstes Soloalbum auch heißt. Ein ganz besonderes Kapitel der Rockgeschichte, über das wir uns unbedingt unterhalten müssen. Und in Stunde 4 blasen wir wieder unser Nachbarschaftssong der Stunde schön gewaltig rüber zu euren Lieben von nebenan mit Eric Grunwall, die zweite. Letzte Woche hatten wir ihn ja mit Headless Cross als Cover und heute gibt's von ihm einen echten Journey-Klassiker, ganz fein gemacht. Lasst euch den bitte nicht entgehen, der ist wirklich Hammer! Also, da ist noch so einiges dabei, wofür es sich lohnt, unbedingt mit dabei zu bleiben. Und ihr seht schon, der Sonntag ist noch lange nicht fertig mit uns, okay? Oh no. I Only Wanna Rock and Roll gibt's gleich, Gene and the Werewolf, nach dieser Mega-Nummer von Russ Ballard, In the Night.

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0: so macht Sonntag Spaß, meine lieben Freunde, hier bei Star FM Maximum Rock. Gene the Werewolf mit I Only Wanna Rock'n'Roll. Nix anderes und nur die besten Rocksongs ever hier auch, specially in der Billy Billmeyer Show. Und jetzt bitte Zeit nehmen. Jetzt gibt's einen ganz langen.
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0: Und ich habe für euch einen Song ausgesucht, der absolut perfekt in diese Woche hineinpasst. Denn vor ziemlich genau 38 Jahren ist ein Album erschienen, das Bon Jovi endgültig ganz oben festgenagelt hat in der Liste der größten Rockbands aller Zeiten. Es war der Nachfolger ihrer Megascheibe Slippery When Wet. Also dann nochmal eine oben drauf zu setzen, was den Erfolg betrifft, schien erstmal unmöglich. Aber dann ist etwas passiert, was diesem Album mit dem Titel New Jersey so richtig groß und vor allem auch unsterblich gemacht hat. 5 ausgekoppelte Singles aus

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Die Black Crowes und Hard to Handle. Eine Frau, eine Band und eine Stimme, die sich niemals angepasst hat. Das ist jetzt das Thema, denn Montag hatte eine echte Rock-Ikone ihren 75. Freunde, gleich erzähle ich euch, wie aus Chrissy Hynde und den Pretenders eine der großen Rockgeschichten geworden ist. Und dazu gibt's natürlich auch das passende Geburtstagsständchen. Brass in Pocket. Vorher noch etwas Dream Theater aus ihrer 1992er Scheibe Images and Words. Ein grandioses Album mit vielen grandiosen Songs wie Surrounded. Der rockt euch gleich nach Skid Row und I Remember You.

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1: Wir wünschen Happy Happy Birthday nachträglich, liebe Chrissy, mit Nachnamen Hind zum 75. Montag hatte sie Geburtstag. Es ist schon ein paar Jährchen her, als sie in London ihre Band The Pretenders gegründet hat. Das war 1978. International gesehen hatten sie auch ziemlich schnell Erfolg. Und Chrissy war dabei nie nur Sängerin. Sie hat die Band nämlich auch ziemlich geprägt, hat viele Songs geschrieben und sich damit auch als eine der eigenständigsten Frauenfiguren der Rockgeschichte etabliert. 1980 kam dann das erste Pretenders-Album raus und darauf zu finden ist unser heutiges wundervolles Geburtstagsständchen, mit dem die Band sogar Platz 1 der britischen Charts erreicht hat. 75 Jahre Chrissy Hind. Ich finde, das muss jetzt ordentlich gefeiert werden und das mit ganz viel Brass in Pocket. Rock on, Chrissy!

Was für wunderschöne 80er von Mike Tramp und Co. hier in der Billy Billmeyer Show auf Star FM Maximum Rock. White Lion und Little Fighter. Bevor ihr euch jetzt irgendwo gemütlich zurücklehnt, bleibt bitte genau da, wo ihr seid, meine lieben Freunde der gepflegten Crazy Shows. Also auf gar keinen Fall weggehen vom Radio, denn gleich machen wir die Tür zur zweiten Stunde auf. Und dahinter warten die Mannen von Aerosmith auf uns und sie spielen uns drei Songs back-to-back aus ihrem Pump-Album, das gestern vor 37 Jahren erschienen ist. Gibt schon wieder was zu feiern. Aber vorher möchte ich euch noch ein bisschen verwöhnen, damit ihr nochmal schön durchschnaufen könnt, bevor es dann deftig zur Sache geht mit Steven Tyler und Co. in dieser Show. Also schön zurücklehnen, wenn möglich die Augen schließen und jetzt richtig gut gehen lassen mit Feeling Good. Hier ist Leslie West.

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5: Im Studio Tanja Wagner. Zwar stellen immer weniger Menschen einen Asylantrag in Deutschland, aber die, die es tun, sind damit meist erfolgreich. Wie aus Zahlen der Bundesregierung hervorgeht, erhielt fast jeder Zweite im ersten Halbjahr 2026 den Schutzstatus. Die meisten davon kommen aus Afghanistan. Babette Büchner berichtet.
6: Im ersten Halbjahr haben fast 40.000 Menschen zum ersten Mal einen Asylantrag gestellt. Das sind nur noch halb so viele wie im Vorjahreszeitraum. Fällt der Bescheid positiv aus, spielt bei der Hälfte der Fälle der Familienschutz eine Rolle. Noch höher war die Quote bei Flüchtlingen aus Afghanistan. Grund dafür ist ein Urteil des Europäischen Gerichtshofs. Das hatte entschieden, dass Frauen seit der Machtübernahme der Taliban grundsätzlich einen Schutzanspruch haben. Deshalb geht bei über 90% der Anträge von Afghaninnen der Asylantrag auch durch.
5: Bundesverkehrsminister Bilger sieht einen Zusammenhang zwischen der Unzufriedenheit der Bürger und den Problemen bei der Bahn. In den Funke-Zeitungen nennt er den aktuellen Zustand bei der Bahn völlig unzureichend. Die langen Bauzeiten bei den Verkehrsprojekten sieht er als problematisch. Gleichzeitig setzt Bilger darauf, dass die Züge pünktlicher fahren, wenn die Bauarbeiten abgeschlossen sind. Außerdem will der Minister die Bahn dazu bringen, die erst letztes Jahr abgeschafften Familienreservierungen wieder anzubieten. Deutschlandweit öffnen heute wieder historische Gebäude für einen Besuch und das in der Regel kostenlos. Am Tag des offenen Denkmals sollen auch Menschen für eine Besichtigung angelockt werden, die sonst eher andere Ausflüge machen.
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5: Köln hat einen Heimsieg gegen Werder Bremen aus der Hand gegeben. Die Mannschaft kam nach einer frühen Führung am Ende nicht über ein 1:1 hinaus. Zuvor hatte sich Freiburg nach einem 5:0 gegen Gladbach an die Tabellenspitze gesetzt. Außerdem spielten Dortmund, Paderborn 3:0, Hoffenheim, Stuttgart 2:1, Augsburg, Leverkusen 2:2 und Mainz, Eintracht Frankfurt 1:3. Soweit das Neueste aus dem Star-FM News Center.
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7: Ich habe euch ja vorhin schon einen kleinen Hinweis gegeben. Zu Beginn der zweiten Stunde rocken uns jetzt Aerosmith. Und dafür gibt es auch einen deftigen Grund. Am 12. September des Jahres 1989, das war also gestern auf den Tag genau vor 37 Jahren, haben Steven Tyler und seine Mannen ihr 10. Studioalbum mit dem Titel Pump veröffentlicht. Dafür gab es dann später auch 7-mal Platin. Wumm! Wie geil ist das denn? Und genau dieses Jubiläum feiern wir jetzt in Billys Dreierpack. 3 Songs in Folge von ein und derselben Band ohne Unterbrechung. Meine lieben Freunde, seid ihr bereit?
8: Ja!
7: Na dann drehen wir jetzt mal gemeinsam völlig durch mit What It Takes, Genius Got a Gun und Love in an Elevator. Stunde 2 ist hiermit eröffnet. Schön, dass ihr mit dabei seid. Good morning!

0: Sie können auch schöne softe Nummern machen. Aerosmith und What It Takes. Meine lieben Freunde, jetzt ist wieder Zeit für einen echten Oldie, but Goldie. Und der passt heute schon beim Titel perfekt zu unserem Sonntag, denn am Sonntagmorgen scheint ja immer die Sonne hier bei Star FM Maximum Rock. Good Day Sunshine. Dieser Song von den Beatles ist im Jahr 1966 auf ihrem Album Revolver erschienen und geschrieben haben den, naja, wie könnte es auch anders sein, natürlich John Lennon und Sir Paul McCartney. Aber trotzdem steckt auch eine kleine Besonderheit hinter den Aufnahmen zum Song. Produzent George Martin hat das Klavier mit einer deutlich höheren Geschwindigkeit aufgenommen und anschließend dann langsamer abgespielt. Dadurch ist dieses Instrument dann auf der fertigen Aufnahme eine komplette Oktave tiefer zu hören und genau deswegen klingt dieser Song auch so besonders gut und schön sonnig. Die Beatles und Good Day Sunshine. Sonnenbrille auf und schon kann's losgehen.
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Bryan Adams. Mit über 100 Millionen verkauften Tonträgern so erfolgreich, dass uns die Worte fehlen, hier einen Spruch dazu zu machen. Hier auch noch. Aber gleich geht's weiter. Come on, make up your mind. 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

Dienstag Geburtstag und ist seitdem schlappe 76. Und Sean McVie ist so ein Musiker, bei dem man ruhig auch zweimal hinschauen, hinhören darf und auch muss, denn er spielt Gitarre, Dobro, Pedalstil und Violine. Also dieser Musiker ist ein Multitalent. Seit 1979 gehört er zu den Doobies, war damit auch bei einer ganz wichtigen Phase der Band mit dabei, als nämlich Michael McDonald noch die Band geprägt hatte. Und dann gab's 1989 dieses kleine Comeback-Wunder. Der Song The Doctor wurde als Single veröffentlicht und hat die Doobies wieder zurück in die amerikanischen Charts gebracht. Happy, happy birthday nachträglich. Zum 76. herzlichen Glückwunsch und Rock on, John!

zugegeben, man könnte es durchaus an dieser Stelle jetzt falsch verstehen. Jetzt haben wir vor ein paar Minuten erst kräftig angestoßen auf John McPhee von den Doobie Brothers, der seinen 75. hatte, mit Kaffee natürlich, versteht sich. Und jetzt spielen AC/DC schon wieder Have a Drink on Me. Also Zufälle gibt's, unglaublich, aber wahr. Einen wunderschönen Sonntagmorgen, meine lieben Freunde. Hier ist Star FM Maximum Rock mit der Billy Billmeyer Show. Und hört mal, der DeLorean steht schon wieder bereit. Ja, die Türen sind geöffnet und es ist Platz für jeden. Also es muss niemand drängen. Rein mit euch, ganz schnell, schön anschnallen. Und dann kann es auch schon losgehen mit unserer Zeitreise. Ziel ist heute der 12. September 1975. Destination ist London. Here we go! Und wir landen direkt in den Abbey Road Studios. Pink Floyd nehmen gerade ihr 9. Studioalbum auf. Es heißt Wish You Were Here. Ein Album, das in Großbritannien und in den USA bald auf Platz 1 der Charts landen wird. Und im Mittelpunkt dieses Albums steht eine Geschichte über Freundschaft. Über Verlust eines Mannes, der Pink Floyd überhaupt erst möglich gemacht hat und mitgegründet hat. Sein Name? Syd Barrett. Und wenn ihr jetzt mal genauer aus dem Fenster guckt. Achtung! Jetzt kommt nämlich dieser unglaubliche Moment, der in die Geschichte der Rockmusik eingehen wird. Guck mal genau hin. Ja, das ist Syd Barrett, der da plötzlich reinkommt in die Abbey Road Studios. Seine ehemaligen Bandkollegen erkennen ihn kaum. Die Drogen haben ihn total verändert. Deshalb haben sie ihm auch ihren Song Shine On Your Crazy Diamond gewidmet. Und vielleicht, ja, vielleicht versteht man genau deshalb jetzt auch den Titel dieses Albums ein bisschen besser. Oh my God. Wish You Were Here. Ladies and Gentlemen, hier ist der Titelsong. Hier sind Pink Floyd und

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1: Jetzt verlassen wir mal ganz kurz das Radio und machen uns gemeinsam vor zur Bühne, denn jetzt gibt's die LA Guns live. Diese Band ist ja ein Teil der Vorgeschichte von Guns N' Roses. Denn die sind ja entstanden aus der Band Hollywood Rose und aus den LA Guns. Letztere spielen uns jetzt gleich dann The Ballad of Jane, ein ganz besonderes Song aus ihrem Album Cocked and Loaded, das im Jahr 1989 erschienen ist. Der Song wurde übrigens 1990 als Single veröffentlicht und hat es damals bis auf Platz 33 der amerikanischen Billboard-Charts geschafft. Und falls ihr euch jetzt fragt, wer denn diese Jane eigentlich ist, naja, lange Zeit wurde behauptet, in diesem Song würde es um die Schauspielerin Jane Mansfield gehen. Na, weit gefehlt. Der Gitarrist Tracy Guns hat diese Geschichte immer ganz klar dementiert. Aber Spekulationen sind trotzdem erlaubt. Ladies and Gentlemen, jetzt heißt es aber Bühne frei für die LA Guns.
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gleich heißt es wieder drei Songs am Stück von einer und derselben Band. Und damit bekommt ihr dann auch gleich eure ganz persönliche Schweizer Rock-Injektion am Sonntagmorgen hier auf Star FM Maximum Rock, specially in der Billy Billmeyer Show. Die dreifache Dosis Gotthard. Aber vorher möchte ich euch noch ein bisschen verzaubern, verwöhnen. Viele von euch sitzen vermutlich im Moment zu Hause. Ja, ich sehe euch nicken. Mit einer Tasse Kaffee in der Hand vielleicht. Schlürfen so locker vor sich hin und denken sich gerade so, ach, wie schön es doch zu Hause ist. Und genau für diesen ganz besonderen Moment habe ich jetzt auch den passenden Song dazu. Auch wenn ihr vielleicht gerade noch nicht zu Hause seid. Aber manchmal ist ja der schönste Ort da, wo das Herz ist. Home, sweet home. Hier sind Motley Crue.

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3: Im Studio Tanja Wagner. Die Probleme bei der Bahn und der Verkehrsinfrastruktur sieht Bundesverkehrsminister Bilger als einen Faktor für die Unzufriedenheit im Land. Er will nun immerhin die abgeschaffte Familienreservierung wieder einführen. Man sei mit der Bahn dazu im Gespräch, sagte Bilger den Zeitungen der Funke Mediengruppe. Katrin Müller berichtet.
4: Gegen unpünktliche Züge hilft das zwar nicht, das wären aber immerhin mal gute Nachrichten für die leidgeprüften Fahrgäste. Die Bahn hatte die Familienreservierung vor gut einem Jahr abgeschafft. Bis dahin konnten Familien für 10,40 Euro bis zu 5 Sitzplätze gemeinsam reservieren. Seitdem muss für jeden Platz einzeln bezahlt werden. Neben Minister Bilger fordert auch der Verkehrsclub Deutschland eine Rückkehr zur Familienreservierung. Die Petition haben schon rund 130.000 Menschen unterschrieben.
3: Seit Jahren gibt es Aufrufe, die KI-Entwicklung zu verlangsamen. Aber erst der Schock eigenständiger Hacking-Attacken durch künstliche Intelligenz vor kurzem bringt die Tech-Bosse in Bewegung. Die Chefs von Anthropic, OpenAI und SpaceX haben sich für eine koordinierte branchenweite Pause ausgesprochen, damit die Menschen nicht am Ende die Kontrolle über die KI verlieren. OpenAI-Chef Altman kündigte gegenüber dem Magazin Fortune außerdem an, dass seine Firma dieses Jahr nicht mehr an die Börse gehen wird. In Schweden bestimmen die Wählerinnen und Wähler heute das Parlament neu. Ministerpräsident Kristersson muss um den Machterhalt bangen. In den letzten Umfragen deutete sich ein enges Rennen zwischen seinem konservativen Lager und dem linken Block um die Sozialdemokratin Andersson. Eine Schlüsselrolle könnte der rechtspopulistischen Partei Schwedendemokraten zukommen. Sie toleriert bislang Kristerssons Minderheitsregierung.
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3: 4 Spiele, 4 Siege und der beste Zweitligastart der Vereinsgeschichte. Dennoch hat die Berliner Hertha am Mittag einiges vor sich. Es geht gegen den VfL Osnabrück. Und seit fast 45 Jahren haben die Lila-Weißen in der zweiten Bundesliga kein Heimspiel mehr gegen die Hertha verloren. Soweit das Neueste aus dem Star FM News Center.
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5: Tja, so schnell kann es gehen. Halbzeitpause ist schon wieder vorbei. Und ich hoffe, ihr habt alles erledigt, was man so in der Pause auch erledigen sollte. Nächste Möglichkeit dann wieder frühestens in einer Stunde.
6: Oh, Scheiße.
5: Tja, so ist das eben. Wer nicht kommt, zur rechten Zeit. Und schon geht's weiter hier in der Billy Billmeyer Show mit einer Band, die für mich ganz klar bewiesen hat, die Schweizer haben's wieder erfunden, ne? Ja, guter Rock kennt doch keine Grenzen. Unser gemeinsamer Start in Runde 3. Gotthard, dreimal Back-to-Back. Also Freunde, Lautstärke hochfahren, Luftgitarre umhängen. Und schon kann's losgehen mit Ride On, Caballero und Sister Moon. Come on and rock it!

0: 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Schönen Sonntagmorgen zusammen. Schön, dass ihr mit dabei seid hier in der BB-Show.
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0: Jetzt gratulieren wir einem Musiker, der bei Styx nicht einfach nur ein berühmter Musiker geworden ist, sondern vielmehr ein ganz, ganz wichtiger Teil der Bandgeschichte war und ja immer noch ist. 1975 ist er bei Styx eingestiegen. Und das Schöne an seiner Geschichte ist, dass Tommy Shaw über all die Jahrzehnte hinweg der Band immer verbunden war. Auch während einer längeren Unterbrechung in den 1980er Jahren. Sein Song Renegade ist zu finden auf dem 1978er Album Pieces of Eight und gehört zu den Songs, die Styx unsterblich gemacht haben. Tommy hatte vorgestern, also Freitag, Geburtstag. 73 ist er geworden. Happy, happy Birthday nachträglich von uns allen. Und hier ist dein Song mit deiner unglaublichen Stimme. Der Wahnsinn. Hier sind Styx mit Renegade.
2: Oh.

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0: Yo, Baby, ich finde, wir sind im Moment ganz gut drauf, oder? Ja, finde ich auch. Dankeschön, Slash. Dankeschön, Ian Asbury für Ghost.
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0: Es war der 12. September des Jahres 1980, als der Prince of Darkness alias Ozzy Osbourne sein erstes Soloalbum veröffentlicht hat. Der Titel des Albums, wir kennen es sowieso alle, Blizzard of Oz. Oh ja. Das ist jetzt auf den gestrigen Tag genau, lass mich mal zählen. 46 Jahre, ja. Wahnsinn, wie die Zeit vergeht. Im Jahr zuvor wurde er ja bei Black Sabbath, wie man immer so schön sagt, gegangen. Grund waren starke Alkohol- und Drogenprobleme, die eine weitere Zusammenarbeit mit der Band und dem Prinzen irgendwie unmöglich gemacht hatten. Für Ozzy war das damals aber auch der Start in ein neues Kapitel Rockgeschichte. Und an seiner Seite stand ein junger Gitarrist, der dabei eine ganz wichtige und entscheidende Rolle mitgespielt hat. Randy Rhoads. Randy war damals gerade einmal 23 Jahre alt und kam von der Band Quiet Riot. Für Ozzy war er weit mehr als nur sein Gitarrist. Randy Rhoads hat entscheidend dabei mitgeholfen, Ozzys musikalische Identität nach Black Sabbath und als Solokünstler zu entwickeln. Leider hat diese Zusammenarbeit nur knapp 2 Jahre gedauert. Randy Rhoads ist ja 1982 bei einem tragischen Flugzeugunglück ums Leben gekommen. Er war gerade mal 25 Jahre alt. Jetzt gibt's 2 Songs aus diesem Debüt von und mit Ozzy Osbourne und Randy Rhoads. Mr. Crowley und vorher Crazy Train. Ah!

Ich weiß ja nicht, wie es euch geht, aber ich krieg da jedes Mal Gänsehaut. Rock in Peace, Ozzy. Mann, oh Mann, lange ist her, 1980, aus der Blizzard of Oz, Ozzy Osbourne, The Prince of Darkness, unvergessen mit Mr. Crowley und Crazy Train. Schönen Sonntagmorgen zusammen, cool, dass ihr mit dabei seid hier in der BB-Show auf Star FM Maximum Rock. Und jetzt stellt euch mal bitte folgenden Traum vor. Ihr seid Musiker, habt 12 Songs auf eurem Album veröffentlicht und 5 davon landen dann auch schon in den amerikanischen Billboard Charts in den Top 10. Das ist doch ein mega Traum, ein Wahnsinnstraum und zugleich auch ein reeller Traum von John Bon Jovi und seinen Mannen von Bon Jovi. Die haben 1988 nämlich mit ihrer Scheibe New Jersey so richtig abgeräumt. Und gleich gibt's daraus einen weiteren XXL-Track. Die Platte haben wir ja schon mal in der ersten Stunde gefeiert mit Born to be my baby. Und warum dieses Album bis heute eine ganz besondere Stelle in der Bon Jovi-Geschichte hat, das erzähle ich euch auch gleich. Nur hier in dieser Show und nur auf Star FM. Maximum Rock. Nach einem mega coolen Nachbarschaftssong der Stunde. Was wiederum für euch bedeutet, Freunde, aufdrehen, was geht und die lieben Nachbarn glücklich machen. Mit Gary Clark Jr. nach Eddie Money und Take Me Home.

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1: Ja, und da sind wir schon wieder bei unserem heutigen New Jersey-Jubiläum. Von und mit Bon Jovi, versteht sich natürlich. Genau 38 Jahre ist es jetzt her, als diese Scheibe veröffentlicht wurde. Und weil wir das heute ja kräftig feiern, gibt's jetzt den zweiten XXL-Track aus diesem Mega-Album. Es ist der Opener auf der New Jersey und auch eine der 5 Top-10-Singles dieses Albums. Geschrieben haben diesen Song, wie könnte es auch anders sein, und wie so oft, John Bon Jovi und Richie Sambora zusammen. Übrigens, ursprünglich hatten Bon Jovi für diese Platte sogar 34 neue Songs geschrieben, wollten daraus eigentlich auch ein Doppelalbum machen, aber die Plattenfirma war davon not amused und so wurde kräftigst aussortiert, sodass am Ende von den 34 Songs nur noch 12 übrig waren, die es auf diese Platte geschafft haben. Unter anderem diese hier, Lay Your Hands on Me. Hier sind Bon Jovi. Hey!

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Und jetzt, meine lieben Freunde, wird's ernst. Ja, manchmal muss man eben den Tatsachen ins Ohr gucken. Es geht direkt auf die letzte Stunde zu und ich habe mir für den Endspurt eine ganz bestimmte Band aufgehoben, bei der man auch einfach weiß, jetzt ist aber Schluss mit lustig. Van Halen, dreimal, gleich. Also bleibt genau hier, dreht nochmal ein Stückchen lauter dann später und kommt mit mir gut und sicher durch die letzte Runde der Billy Billmeyer Show. Aber vorher, ja, vorher heißt es noch einmal tief durchatmen, Kräfte sammeln, damit dann auch was geht beim Van Halen Dreier. Ja, ich zähle auf euch. Lehnt euch jetzt am besten zurück und genießt zusammen mit mir diese mega 80er Powerballade aus dem Hause Night Ranger. Was für ein schönes Teil. Oh my God, I love it, I like it. Ich schmelze dahin bei Night Ranger und Sister Christian.

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6: Im Studio Tanja Wagner. Zwar stellen immer weniger Menschen einen Asylantrag in Deutschland, aber die, die es tun, sind damit meist erfolgreich. Wie aus Zahlen der Bundesregierung hervorgeht, erhielt fast jeder Zweite im ersten Halbjahr 2026 den Schutzstatus. Die meisten davon kommen aus Afghanistan. Babette Büchner berichtet.
7: Im ersten Halbjahr haben fast 40.000 Menschen zum ersten Mal einen Asylantrag gestellt. Das sind nur noch halb so viele wie im Vorjahreszeitraum. Fällt der Bescheid positiv aus, spielt bei der Hälfte der Fälle der Familienschutz eine Rolle. Noch höher war die Quote bei Flüchtlingen aus Afghanistan. Grund dafür ist ein Urteil des Europäischen Gerichtshofs. Das hatte entschieden, dass Frauen seit der Machtübernahme der Taliban grundsätzlich einen Schutzanspruch haben. Deshalb geht bei über 90% der Anträge von Afghaninnen der Asylantrag auch durch.
6: Bundesverkehrsminister Bilger sieht einen Zusammenhang zwischen der Unzufriedenheit der Bürger und den Problemen bei der Bahn. In den Funke-Zeitungen nennt er den aktuellen Zustand bei der Bahn völlig unzureichend. Die langen Bauzeiten bei den Verkehrsprojekten sieht er als problematisch. Gleichzeitig setzt Bilger darauf, dass die Züge pünktlicher fahren, wenn die Bauarbeiten abgeschlossen sind. Außerdem will der Minister die Bahn dazu bringen, die erst letztes Jahr abgeschafften Familienreservierungen wieder anzubieten. Deutschlandweit öffnen heute wieder historische Gebäude für einen Besuch und das in der Regel kostenlos. Am Tag des offenen Denkmals sollen auch Menschen für eine Besichtigung angelockt werden, die sonst eher andere Ausflüge machen.
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6: Köln hat einen Heimsieg gegen Werder Bremen aus der Hand gegeben. Die Mannschaft kam nach einer frühen Führung am Ende nicht über ein 1:1 hinaus. Zuvor hatte sich Freiburg nach einem 5:0 gegen Gladbach an die Tabellenspitze gesetzt. Außerdem spielten Dortmund, Paderborn 3:0, Hoffenheim, Stuttgart 2:1, Augsburg, Leverkusen 2:2 und Mainz, Eintracht Frankfurt 1:3. Soweit das Neueste aus dem StarFM News Center.
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8: Also wer jetzt glaubt, wir würden langsam auf die Zielgerade einbiegen und es gemütlich auslaufen lassen.
9: Ich sag bloß nichts Falsches.
8: Nein, was soll ich sagen? Der liegt völlig falsch. Denn in der letzten Stunde heißt es nochmal vollen Einsatz. Und damit meine ich jetzt nicht nur die Bands, die hier spielen in der BB-Show. Damit seid ihr natürlich gemeint, meine lieben Freunde. Yeah, ja. Also, schwächeln ist nicht. Alles geben und rocken, was geht's. Und das jetzt mit einer Band, die ein ganz dickes, fettes Ausrufezeichen in der Rockgeschichte gesetzt hat. Natürlich mit ihrem unvergessenen Eddie Van Halen als Gitarrenikone. Drei Hammer-Songs jetzt direkt hintereinander und damit bekommt ihr zum Endspurt noch einmal eine ordentliche Portion Van Halen. Ice Cream Man, Ain't Talking About Love und James Crime. Meine liebe Rockfamilie, bleibt bei mir und lasst es euch weiterhin gut gehen. Schönen Sonntagvormittag. Ich find's absolut cool, dass ihr mit dabei seid.

Wow! So kann man auch mal rausgehen aus einem Song. Schönen Sonntag, Vormittag zusammen hier bei Star FM, meine lieben Freunde. Die BB-Show, nichts ist unmöglich. Letzte Woche stand er schon mal vor unserer Tür, vielleicht könnt ihr euch noch erinnern. Und natürlich vor der Tür eurer geliebten Nachbarn und hat dort auch geklingelt. Das macht er heute auch wieder. Hurra, hurra, Eric Grunwall ist wieder da. Und damit geht unsere kleine Serie in die nächste Runde. Diesmal hat er sich einen echten Journey-Klassiker geschnappt und den auf seine ganz besondere Art und Weise eingesungen. Das ist der Hammer. Lasst euch das nicht entgehen. Eric Grunwall, Teil 2 unserer Serie in Kürze. Die Tür steht offen und der Nachbarschaftssong kommt gleich. Und damit keine Journey-Fans sauer oder beleidigt sind, weil ich nur das Cover dieses genialen Klassikers spiele, gibt's vorher natürlich einen von Journey. Und was für einen? Any Way You Want It.

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2: Ja, da hat er vollkommen recht. Und jetzt klingelt es auch gleich wieder an der Tür eurer geliebten Nachbarn.
3: Guten Morgen, meine Nachbarn.
4: Verpiss dich!
3: Ja! Ja!
4: Verpiss dich auch!
2: Das war übrigens die Stimme von Eric Runwall. Eric hat uns ja letzte Woche ungefähr zur gleichen Zeit mit seiner Version von Headless Cross im Original von Black Sabbath überrascht und verzaubert. Das kam richtig gut an bei euch. Deswegen geht heute unsere frisch geborene kleine Eric Runwall Serie in die zweite Runde. Nächste Woche gibt es auch nochmal einen Song. Und heute, also diesmal, nimmt er sich einen echten Journey-Klassiker vor. Separate Ways. Und hey, Eric darf das. Und Eric kann das auch, wie ihr gleich hören werdet. Er hat sich auch längst einen Namen als einer der besten Rocksänger weltweit gemacht. Unter anderem bei Heat und bei Skid Row und bei vielen anderen großen Bands, bei denen er auch schon getrellert hat. Unter anderem auch bei Michael Schenker. Habe ich auch mal live gesehen. Der Wahnsinn. Also meine Lieben, Lautstärke hoch jetzt und aufdrehen, was geht. Ich zähle auf euch. Hier ist Eric Runwall und Separate Ways.
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Wooden Jesus. Stellt euch mal folgende Szene vor. Ihr sitzt bei meinem Kumpel Günther zu Hause, beziehungsweise im Fernsehstudio gegenüber auf dem Stuhl. Die 1-Million-Euro-Frage kommt und dann sagt er, von welcher Platte ist der Song Wooden Jesus von Great White? Und dann wisst ihr es, weil ich sag's euch jetzt. Zu finden auf dem 1999er Album Can't Get There From Here. Und dann sagt ihr zum Günther noch, es ist Track 8 und der

0: dauert 4 Minuten 24 Sekunden. Ja, wieder was gelernt. Und der Günther wird staunen.
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0: Und ihr seid mittendrin. Das ist schön. 1970 haben Free ihren Song Alright Now veröffentlicht. Geschrieben von Paul Rodgers und Andy Fraser. Erstmal erschienen als Single, später dann auf ihrem Longplayer, also auf ihrer LP Fire and Water. Dieser Song wurde zur erfolgreichsten Single der Band und hat Free über Nacht weltbekannt gemacht. Und genau deshalb gibt's diesen Song jetzt auch komplett live. Also macht euch bereit, geht noch einen Schritt nach vorne schnell. Wir wollen doch schließlich auch was sehen. Oh ja! Ah. Ladies and Gentlemen, hier sind Paul Rodgers, Paul Kossoff, Andy Fraser und Simon Kirk. Unvergessen mit ihrem allergrößten. Bühne frei jetzt für Free und...

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1: Jetzt erinnern wir an einen Musiker, dessen Geschichte leider viel zu früh zu Ende war. Steve Gaines von Lynyrd Skynyrd wäre heute 77 Jahre alt geworden. Gaines kam ja 1976 zu Lynyrd Skynyrd und wurde damit Teil einer Band, die gerade zu dieser Zeit auf dem Höhepunkt ihrer Karriere stand. Sein unverwechselbares Gitarrenspiel und auch seine Songs haben auf dem Album Street Survivors eine ganz, ganz wichtige Rolle gespielt. Und genau dieses Album hat leider auch seine ganz eigene und zugleich tragische Geschichte bekommen. Denn nur 3 Tage nach der Veröffentlichung dieser Platte, auf dem Weg zu einem Konzert, stürzte das Flugzeug der Band ab. Steve Gaines starb mit gerade mal 28 Jahren. Heute erinnern wir uns an ihn. Und das mit einem Song, der auf diese Street Survivors erschienen ist. Bleibst unvergessen, Steve Gaines, Rock in Peace. Hier sind Lynyrd Skynyrd mit That Smell.

Tja, jetzt kommt auch wieder dieser schreckliche Moment, an dem ich euch leider wieder entlassen muss. Aber nicht, weil ihr irgendetwas angestellt habt, da schon eher ich. Ist doch der Wahnsinn, wie schnell so ein Sonntagmorgen mit guter Rockmusik vergeht. Das ist gespenstisch. Schön, dass ihr heute wieder mit dabei wart und auch diesen Sonntag zu unserem ganz persönlichen und besonderen Rocksonntag gemacht habt. Danke fürs Zuhören, fürs Mitmachen, mit Lachen. Die nächste Ausgabe gibt's dann heute in einer Woche wieder. Gleiche Welle, gleiche Stelle, natürlich nur hier bei Star FM Maximum Rock von 8 bis 12. Ganz wichtiger Hinweis noch an dieser Stelle, die komplette Billy Bill Meyer Show könnt ihr dann ab morgen wieder nachhören auf starfm.de. So. Macht euch noch einen richtig schönen Sonntag, genießt diesen Tag in vollen Zügen, lasst euch nicht stressen und denkt immer daran, habt eine gute Zeit, eine gute Woche und dann spätestens bis nächsten Sonntag. Don't forget, keep on rockin', rollin' and lovin'. Bow! Sagt Billy Bellmeier, Servus!

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7: Im Studio Tanja Wagner. Die Probleme bei der Bahn und der Verkehrsinfrastruktur sieht Bundesverkehrsminister Bilger als einen Faktor für die Unzufriedenheit im Land. Er will nun immerhin die abgeschaffte Familienreservierung wieder einführen. Man sei mit der Bahn dazu im Gespräch, sagte Bilger den Zeitungen der Funke Mediengruppe. Katrin Müller berichtet.
8: Gegen unpünktliche Züge hilft das zwar nicht, das wären aber immerhin mal gute Nachrichten für die leidgeprüften Fahrgäste. Die Bahn hatte die Familienreservierung vor gut einem Jahr abgeschafft. Bis dahin konnten Familien für 10,40 Euro bis zu 5 Sitzplätze gemeinsam reservieren. Seitdem muss für jeden Platz einzeln bezahlt werden. Neben Minister Bilger fordert auch der Verkehrsclub Deutschland eine Rückkehr zur Familienreservierung. Die Petition haben schon rund 130.000 Menschen unterschrieben.
7: Seit Jahren gibt es Aufrufe, die KI-Entwicklung zu verlangsamen. Aber erst der Schock eigenständiger Hacking-Attacken durch künstliche Intelligenz vor kurzem bringt die Tech-Bosse in Bewegung. Die Chefs von Anthropic, OpenAI und SpaceX haben sich für eine koordinierte branchenweite Pause ausgesprochen, damit die Menschen nicht am Ende die Kontrolle über die KI verlieren. OpenAI-Chef Altman kündigte gegenüber dem Magazin Fortune außerdem an, dass seine Firma dieses Jahr nicht mehr an die Börse gehen wird. In Schweden bestimmen die Wählerinnen und Wähler heute das Parlament neu. Ministerpräsident Kristersson muss um den Machterhalt bangen. In den letzten Umfragen deutete sich ein enges Rennen zwischen seinem konservativen Lager und dem linken Block um die Sozialdemokratin Andersson. Eine Schlüsselrolle könnte der rechtspopulistischen Partei Schwedendemokraten zukommen. Sie toleriert bislang Kristerssons Minderheitsregierung.
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7: 4 Spiele, 4 Siege und der beste Zweitligastart der Vereinsgeschichte. Dennoch hat die Berliner Hertha am Mittag einiges vor sich. Es geht gegen den VfL Osnabrück. Und seit fast 45 Jahren haben die Lila-Weißen in der zweiten Bundesliga kein Heimspiel mehr gegen die Hertha verloren. Soweit das Neueste aus dem Star FM News Center.

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Ryan Fallon hat die richtige Medizin gefunden. 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Im September gibt's das neue Album und hier das Titelstück daraus in der Star FM Playlist. Ryan Fallon and the Painkillers mit Not Bad for New Jersey.

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7: Im Studio Tanja Wagner. Verspätete Züge und ewige Baustellen sorgen nach Ansicht von Verkehrsminister Bilger auch für politischen Frust. Den Zeitungen der Funke Mediengruppe sagte er, der Zustand der Bahn sei völlig unzureichend. Zoe Tassovali berichtet.
8: Seit seinem Amtsantritt sprechen ihn die Menschen auf kein Verkehrsthema so häufig an wie auf die Probleme bei der Bahn, sagt Bilger. Deshalb sollen Milliarden da reinfließen und Bauprojekte beschleunigt werden. Bilger warnt aber, bevor es besser wird, wird's erstmal schlechter. Baustellen, Verspätungen. Sind die Strecken dann saniert, sollen die Züge zuverlässiger fahren. Und noch etwas will der Minister ändern. Familien sollen ihre Sitzplätze wieder gemeinsam und günstiger reservieren können. Die Bahn hatte dieses Angebot im vergangenen Jahr abgeschafft.
7: Seit 8 Uhr sind in Niedersachsen die Wahllokale geöffnet. Mehr als 6 Millionen Menschen können bei der Kommunalwahl über ihre örtlichen Vertretungen, Landräte und Bürgermeister abstimmen. Die Wahllokale sind bis 18 Uhr geöffnet. Bei der vergangenen Kommunalwahl vor 5 Jahren war die CDU landesweit stärkste Kraft. Knapp vor der SPD, die Grünen belegten Rang 3. Das US-amerikanische Softwareunternehmen OpenAI verschiebt seinen Börsengang wegen Sicherheitsbedenken. Unternehmenschef Altman sagte dem Magazin Fortune, wegen aktueller Sicherheitsbedenken bei künstlicher Intelligenz wäre jetzt ein schlechter Zeitpunkt. Risiken wegen der schnellen Entwicklung sieht auch das US-Softwareunternehmen Anthropic. KI-Modelle könnten in wenigen Monaten in der Lage sein, das gesamte Internet zu übernehmen und Schäden in Milliardenhöhe zu verursachen.
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7: Die deutschen Basketballerinnen spielen bei der Heim-WM in Berlin im Bronzespiel gegen Spanien. Der Vize-Europameister verlor das Halbfinale gegen Topfavorit USA mit 66-76 und trifft am Nachmittag auf die Gastgeberin von Bundestrainer Olaf Lange. Das Finale bestreiten am Abend die USA und Frankreich, das Deutschland zuvor mit 86-64 besiegt hatte. Soweit das Neueste aus dem StarFM News Center.
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9: Und es geht schon wieder los mit den StarFM Rock Top 30 mit deinen Rockcharts hier bei StarFM. Schön, dass du mit am Start bist. Mein Name ist A. Ich bin auch wieder zurück aus meinem Urlaub, hab die 30 besten Rocksongs der Woche für dich und naja, du kennst das Spiel. Ich komme leider erstmal mit den Songs um die Ecke, die den Weg nicht mehr mit in die Charts geschafft haben, die wenigsten Stimmen bekommen haben. Das sind in dieser Woche Sleep Fury mit Cruel Summer, ihrem Taylor Swift Cover. Dann außerdem aus den Charts geflogen From Ashes to New mit Die For You. Und es hat auch leider nicht mehr für deine Cousine und Dosenbier und Schiffe schauen gereicht. Also leider bye bye in dieser Woche an Sleep Fury, From Ashes to New und auch deine Cousine. Und jetzt geht's los mit den Schlusslichtern in dieser Woche hier in den Charts. Jetzt die Plätze 30 und 29 und Platz 29 geht an eine Band, die ab kommender Woche hier bei uns in Europa auf Tour ist und ihr neues Album Pure Ecstasy live vorstellt. Bertuf. Die spielen insgesamt 5 Shows hier bei uns in Deutschland und StarFM präsentiert ihr die Show am 25. September in Berlin. 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Heute geht's für ihre Single Free 3 Plätze nach unten, gleich für dich auf Platz 29 Bertuf nach Platz 30, der in dieser Woche an die Autumn Kings geht. Die hörst du jetzt mit minus 3 Plätzen und ihrer Single Gun Gun.

0: Indie-Rock kommt semi-gut an in dieser Woche. Für Cage the Elephant und Beaches in Tennessee geht's leider 7 Plätze nach unten. Das war dein Platz 28 hier in den Rock Top 30.
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0: Und seit dieser Woche gibt's auch endlich das neue Album von Brian Fallon, Frontsänger von The Gaslight Anthem.

Sein neues Soloalbum heißt Not Bad for New Jersey, wird bei uns in der nächsten Woche Starfam Album der Woche. Es geht außerdem bald auf Tour für Brian Fallon. 4 Shows stehen da an. Los geht's am 2. November und Starfam präsentiert die Show am 4. November in Berlin. Heute geht's für Better Before von Brian Fallon trotzdem 3 Plätze nach unten. Den gibt's jetzt für dich auf Platz 27 in den Rock Top 30. Direkt danach auf Platz 26 die Toten Hosen mit Die Show muss weitergehen und auf der 25 ein Dude, der wirklich klingt wie Chris Cornell von Soundgarden. Ryan Peartz und

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2. Oktober kommt das neue Album Separation from the Animals. Das waren die Schotten Twin Atlantic mit ihrer Single Super Sweetness, die heute leider 8 Plätze in den Keller segelt. Heute gibt's Platz 4.

Ja, auf jeden Fall wieder ein Brett an Album. Vielleicht geht's dann auch in den deutschen Albumcharts noch ein bisschen nach oben. Da sah es ja tatsächlich zum Release gar nicht mal so gut aus. Höchstposition war Platz 58 in den deutschen Albumcharts. Heute gibt's für Five Finger Death Punch und Eye of the Storm Platz 23 und damit auch 8 Plätze weniger. Eye of the Storm, jetzt für dich und direkt danach auf Platz 22 die Queens of the Stone Age mit ihrer sehr entspannten Nummer Easy Street. 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

0: Maximum Rock aus Irland, neu mit dem Rennen um die Charts. Eingestiegen in Woche 1 auf Platz 21. Das war Florence Road mit 7563.
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0: Und jetzt gibt's was Neues für die Charts von einem der besten Garage-Rock-Duos der Welt. Royal Blood sind zurück. Am 13. November kommt ihr neues Album Dead Company, das erste Album seit 3 Jahren. Und es soll verdammt kompromisslos sein. Royal Blood, die haben sich aufs Wesentliche konzentriert und den ganzen Schnickschnack einfach mal so ein bisschen außen vor gelassen. Für dich und die Charts gibt's jetzt vom neuen Album einen Song als Neuvorstellung für die Rock Top 30. Wenn dir also gefällt, was du hörst, dann bitte direkt Stimme abgeben in der StarFM Rock App für diesen Song. Hier sind Royal Blood mit 10 over 10.

0: Neuer Maximum Rock aus den UK, ganz neu mit dabei in den Charts, Royal Blood mit ihrer Single 10 over 10. Und wenn dir gefallen hat, was du gerade gehört hast, dann jetzt unbedingt abstimmen für den Song in der StarFM Rock App und auf starfm.de.
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0: Und jetzt muss ich leider wieder unsere unbeliebte Loser-Tröte hier rauskramen. Ah. Denn den Titel Loser of the Week in den StarFM Rock Top 30 holen sich leider die Jungs von Breaking Benjamin. Something Wicked verliert 10 Plätze, tauscht Platz 9 mit der 19. Und eigentlich hieß es ja beim Auftritt bei Rock am Ring dieses Jahr, dass das neue Album komplett fertig ist, aber wir haben leider immer noch kein Datum dazu. Deswegen einfach noch ein bisschen abwarten. Ich hoffe, die Ankündigung zum neuen Breaking Benjamin Album, die kommt bald. Heute gibt's jedenfalls Platz 19 für Breaking Benjamin. Something Wicked hörst du gleich nach Platz 20, der an The Props aus L.A. geht. Die gibt's jetzt mit drei besseren Plätzen in den Rock Top 30 mit ihrer Single Get Off.

0: Eine Rockband aus Hamburg und sie kommt extrem gut bei dir an. Das waren Velvet Rush mit ihrer Single Nature of the Beast. Heute zum Auftakt Platz 18 in den StarFM Rock Top 30.
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0: Nächste Woche kommt übrigens das Deluxe-Album von den Jungs von Yellow Card. Better Days erschien ja eigentlich letztes Jahr im Oktober, aber jetzt am Freitag kommt nochmal eine aufgehübschte Version mit vielen neuen Singles. Neu mit dabei zum Beispiel eine neue Version von Bedroom Posters zusammen mit Good Charlotte, dann eine sogenannte Asleep-Version vom Titeltrack Better Days und eine brandneue Single ist auch mit dabei, die heißt Calvary Drive und soll den Ausgangspunkt dieser ganzen Zusammenarbeit zwischen Yellow Card und Travis Barker beschreiben. Ziemlich melodischer Song und er kommt gut an. Yellow Card heute auf Platz 16 mit Calvary Drive. Gleich für dich nach Platz 17 Nickelback Rattle the Cage. Jetzt für dich.

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13: Im Studio Tanja Wagner. Wären heute Bundestagswahlen, würde die AfD als Sieger hervorgehen. Im Sonntagstrend für die Bild am Sonntag kommt die Partei mittlerweile auf 29% und liegt damit 9 Punkte vor der Union. Die Grünen verbessern sich auf 14%. Sie überholen damit die SPD, die nur noch 13% der Stimmen erhalten würde. Weiterhin auf 10% kommen die Linken. Nicht im Parlament vertreten wären FDP und das BSW. Beide scheitern an der 5%-Hürde. Das Niedrigwasser im Rhein könnte der deutschen Wirtschaft in diesem Jahr einen immensen Schaden zufügen. Davor warnt die IHK, weil Frachtschiffe kaum noch Ladung transportieren können, steigen die Kosten. Sie fordert deshalb Hilfe vom Bund.
14: Die Lage ist laut der IHK wirklich kritisch. Zwar hat es zuletzt etwas geregnet, die Wasserstände bleiben aber extrem niedrig. Schon 2018 hat das Niedrigwasser die Wirtschaft rund 2,4 Milliarden Euro gekostet. Seitdem haben die Unternehmen reagiert und setzen zum Beispiel Schiffe ein, die auch mit weniger Wasser klarkommen. Der IHK reicht das aber nicht. Der Bund soll mehr Geld in Wasserstraßen stecken und außerdem könnte ein tieferer Rhein helfen. Und auch Autofahrer könnten die Folgen noch länger an der Zapfsäule merken durch höhere Preise.
13: Bundesverkehrsminister Bilger spricht mit der Bahn darüber, dass die Familienreservierung in Zügen wieder eingeführt wird. Die Leute seien einfach unzufrieden, sagte er den Funke-Medien. Bis vor gut einem Jahr konnten sich Familien noch bis zu 5 Plätze für 10,40 Euro reservieren. Das war abgeschafft worden. Seitdem muss man für jeden Platz extra zahlen.
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13: Der erste Trainerwechsel der Bundesliga-Saison ist vollzogen. Gladbach und der bisherige Coach Eugen Polanski haben sich nach nur 3 Spieltagen getrennt. Das teilte der Club einen Tag nach der 0:5 Niederlage bei Freiburg mit. Gladbach hat den schlechtesten Saisonstart der Vereinsgeschichte hingelegt, bei einem Punkteschnitt von 1 in 34 Bundesligaspielen. Soweit das Neueste aus dem Star FM News Center.
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1: Die meisten Stimmen der Star vom Rock App dazu gewonnen, dass es in dieser Woche gleich mal 10 Plätze nach vorn geht. Von der 25 auf die 15 geht's für The Pretty Reckless und When I Wake Up vom neuen Album Dear God.
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1: Und den Preis für den schönsten Bart sichert sich auf jeden Fall hier in den Charts Tim Montana. Stabiler Typ, schöne lange Mähne, langer Bart und eine fantastische Stimme, die sowohl uns Rocker als auch die Country-Fans abholt. Vor ein paar Wochen erschien sein neues Album Entire State of Tim Montana, wahnsinnig guter Country-Rock-Mix. Und diese Woche geht's auch in den Charts wieder gut nach vorn. Break Me Down von Tim Montana gewinnt 8 Plätze und klärt sich Platz 14 in den Charts. Dafür legen Papa Roach eine kleine Grätsche hin. See You in Hell zusammen mit Ten Humankind tauscht Platz 5 mit Platz 13 und gibt's direkt für dich nach Tim Montana und Break Me Down jetzt für dich auf Platz 5.

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0: Platz 12 gerade gehört, Greta Van Fleet mit Saw You Stand. Und das war dein Platz 11 in den Rock Top 30 in dieser Woche. Plus 7 Plätze für Evanescence mit Who Will You Follow.
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0: Und jetzt wird's romantisch und ein bisschen sexy, denn ich habe einen schönen Liebessong für dich von den Schweden Takida, die am 8. Januar 2027 ihr neues Album Numbers veröffentlichen. Nach ihrer Single The Game, die so hier klang. Kommt jetzt eine weitere Single, die heißt In Your Bed und da geht's auch wieder schön ins Bett. Also ich glaube, Takida machen dieses Jahr ein schönes Sexalbum. Ist auf jeden Fall eine leidenschaftliche Geschichte zwischen zwei Seelenverwandten und eine Liebeserklärung inklusive einer Menge Sex, heißt es da. Also lass die Schlüppis fliegen und stimm gern für die Nummer in den StarFM Rocktop 30 ab. Hier kommt deine Neuvorstellung Nummer 2, Takida mit In Your Bed.

0: Ganz neu mit dabei in den Star FM Rock Top 30 und du entscheidest, auf welcher Position. Stimm jetzt ab für Takida aus Schweden und In Your Bed von ihrem neuen Album Numbers in der Star FM Rock App und auf starfm.de.
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0: Ich komme damit auch direkt zur besten Neuvorstellung in dieser Woche und die kommt von The Linda Lindas aus Los Angeles. Gerade mal zwischen 16 und 21 Jahre sind die Mädels alt und machen seit bereits 2018 Musik wie die ganz Großen, waren zum Beispiel schon Support für Paramore, für Green Day oder auch The Smashing Pumpkins. Ihre neue Single heißt Everybody Told Me, kommt vom neuen Album Gotta Get Out, das erst erschienen ist und gibt's jetzt für dich auf Platz 10 hier in den Charts. Direkt danach auf Platz 9 Muse mit Cryogen, heute minus 4 Plätze in den Rock Top 30.

0: Band, geiles neues Album, das bei uns in dieser Woche Album der Woche war und echt gut bei unseren Maximum Rockern ankam.
1: Das neue Airborne-Album, das setzt nochmal zu den ganzen Alben, das setzt es nochmal in drauf. Das ist einfach nur der Wahnsinn. Pure Rockgarantie, also das ist wirklich Rock pur. Kann ich sehr empfehlen, dieses Album.
0: Auf jeden Fall. Airborne mit Here She Comes heute auf Platz 8 in den Charts.
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0: Und ich mach's kurz und schmerzlos. Es gibt eine neue Nummer 1 in den Charts. Die Foo Fighters verabschieden sich in dieser Woche wieder von der Pole Position, lassen Platz 1 hinter sich und klären sich in dieser Woche die 5 mit ihrer Single Caught in the Echo. Davor auf Platz 6 die Jungs von Itchy, die am 16. Oktober ihr neues Album Happy Little Accidents raushauen. Heute ist ihre Single Today weiterhin auf Platz 6 und sichert sich dank deiner Stimme in der Star vom Rock App noch einen Platz vor Farin Urlaub. Den gibt's jetzt für dich auf Platz 7 mit Happy to be Deutsch.

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9: Im Studio Tanja Wagner. Verspätete Züge und ewige Baustellen sorgen nach Ansicht von Verkehrsminister Bilger auch für politischen Frust. Den Zeitungen der Funke Mediengruppe sagte er, der Zustand der Bahn sei völlig unzureichend. Zoe Tassovali berichtet.
10: Seit seinem Amtsantritt sprechen ihn die Menschen auf kein Verkehrsthema so häufig an wie auf die Probleme bei der Bahn, sagt Bilger. Deshalb sollen Milliarden da reinfließen und Bauprojekte beschleunigt werden. Bilger warnt aber, bevor es besser wird, wird's erstmal schlechter. Baustellen, Verspätungen. Sind die Strecken dann saniert, sollen die Züge zuverlässiger fahren. Und noch etwas will der Minister ändern. Familien sollen ihre Sitzplätze wieder gemeinsam und günstiger reservieren können. Die Bahn hatte dieses Angebot im vergangenen Jahr abgeschafft.
9: Seit 8 Uhr sind in Niedersachsen die Wahllokale geöffnet. Mehr als 6 Millionen Menschen können bei der Kommunalwahl über ihre örtlichen Vertretungen, Landräte und Bürgermeister abstimmen. Die Wahllokale sind bis 18 Uhr geöffnet. Bei der vergangenen Kommunalwahl vor 5 Jahren war die CDU landesweit stärkste Kraft, knapp vor der SPD, die Grünen belegten Rang 3. Das US-amerikanische Softwareunternehmen OpenAI verschiebt seinen Börsengang wegen Sicherheitsbedenken. Unternehmenschef Altman sagte dem Magazin Fortune, wegen aktueller Sicherheitsbedenken bei künstlicher Intelligenz wäre jetzt ein schlechter Zeitpunkt. Risiken wegen der schnellen Entwicklung sieht auch das US-Softwareunternehmen Anthropic. KI-Modelle könnten in wenigen Monaten in der Lage sein, das gesamte Internet zu übernehmen und Schäden in Milliardenhöhe zu verursachen.
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9: Die deutschen Basketballerinnen spielen bei der Heim-WM in Berlin im Bronzespiel gegen Spanien. Der Vize-Europameister verlor das Halbfinale gegen Top-Favorit USA mit 66-76 und trifft am Nachmittag auf die Gastgeberin von Bundestrainer Olaf Lange. Das Finale bestreiten am Abend die USA und Frankreich, das Deutschland zuvor mit 86-64 besiegt hatte. Soweit das Neueste aus dem Star-FM News Center.
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0: Crazy, wie gut die neue Single Crazy von Die Happy bei dir ankommt. Es geht diese Woche von der 8 auf Platz 4 und nächstes Jahr kommt dann auch das neue Die Happy Album Empathy is No Weakness, das am 19. März erscheint.
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0: So, und in den letzten Zügen der Star FM Rock Top 30 noch was Feines für alle Indie-Fans. Ich habe eine weitere Neuvorstellung und zwar eine neue Single von Leap aus London. Die heißt Bloodlines, ist die erste Single seit ihrem Debütalbum aus dem letzten Jahr und seitdem hat sich ja auch wirklich eine ganze Menge getan bei Leap. Sie sagen, dieser Track fängt irgendwie so ein bisschen den Wahnsinn dieser ganzen Reise ein. Wir haben jede Menge Songs geschrieben und können es kaum erwarten, endlich wieder Musik zu veröffentlichen. Auf Tour geht's auch noch in diesem Jahr für Leap. Siehst du live im November in Deutschland, spielen 9 Shows, einige davon schon restlos ausverkauft, also halt dich da unbedingt dran. Jetzt für dich ihre Single Bloodlines als Neuvorstellung für die Charts und wenn dir der Song gefällt, dann stimm direkt ab in der Star FM Rock App und auf starfm.de. Viel Spaß mit Leap!

0: Ein bisschen Indie-Pop-Rock für die Charts, das war deine dritte Neuvorstellung. Lieb aus London mit ihrer neuen Single Bloodlines. Und wenn sie dir gefallen hat, dann bitte unbedingt direkt abstimmen in der Starfm Rock-App und auf starfm.de.
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0: Und Achtung, jetzt brennt's. Auf Platz 2, wir heben eine Runde ab mit The Warning aus Mexiko und ihrem musikalischen Destillat für einen Düsenjet. Kerosene von The Warning weiterhin top platziert hier in den Starfm Rock Top 30. Heute gibt's 4 bessere Plätze und The Warning mit Kerosene jetzt für dich auf Platz 3.

0: Ich freue mich wie ein kleines Schnitzel. Am 25. September, also in ein paar Tagen, kommt das neue Album Stray Dogs von den Nothing But Thieves. Das war ihre Single Evolution, heute auf Platz 2, weiterhin in den Star FM Rock Top 30. Und dadurch, dass die Foo Fighters mit Caught in the Echo nicht mehr auf der 1 sind, heißt das natürlich auch...
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0: Genau, wir haben wieder eine neue Nummer 1, wobei, naja, die gar nicht so neu ist. Hat es ja schon 5-mal insgesamt an die Spitze der Charts geschafft. Heute ist es wieder soweit. Green Day haben das Voting wieder für sich gewonnen in der Star vom Rock App auf starfm.de. Die meisten Stimmen für ihre Single I'm Never Gonna RIP bekommen, die es jetzt natürlich als Siegersong hier in den Charts für dich gibt. Ich bin Elle, freue mich, dass du mit am Start warst zu den Star vom Rock Top 30 und ich freue mich auch, wenn du nächste Woche wieder fleißig abstimmst für die Rock Top 30 in der Star vom Rock App und auf starfm.de. Hier sind für dich Green Day auf Platz 1 mit I'm Never Gonna RIP. Viel Spaß!

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10: Im Studio Tanja Wagner. Verspätete Züge und ewige Baustellen sorgen nach Ansicht von Verkehrsminister Bilger auch für politischen Frust. Den Zeitungen der Funke Mediengruppe sagte er, der Zustand der Bahn sei völlig unzureichend. Zoe Tassovali berichtet.
11: Seit seinem Amtsantritt sprechen ihn die Menschen auf kein Verkehrsthema so häufig an wie auf die Probleme bei der Bahn, sagt Bilger. Deshalb sollen Milliarden da reinfließen und Bauprojekte beschleunigt werden. Bilger warnt aber, bevor es besser wird, wird's erstmal schlechter. Baustellen, Verspätungen. Sind die Strecken dann saniert, sollen die Züge zuverlässiger fahren. Und noch etwas will der Minister ändern. Familien sollen ihre Sitzplätze wieder gemeinsam und günstiger reservieren können. Die Bahn hatte dieses Angebot im vergangenen Jahr abgeschafft.
10: Seit 8 Uhr sind in Niedersachsen die Wahllokale geöffnet. Mehr als 6 Millionen Menschen können bei der Kommunalwahl über ihre örtlichen Vertretungen, Landräte und Bürgermeister abstimmen. Die Wahllokale sind bis 18 Uhr geöffnet. Bei der vergangenen Kommunalwahl vor 5 Jahren war die CDU landesweit stärkste Kraft. Knapp vor der SPD, die Grünen belegten Rang 3. Das US-amerikanische Softwareunternehmen OpenAI verschiebt seinen Börsengang wegen Sicherheitsbedenken. Unternehmenschef Altman sagte dem Magazin Fortune, wegen aktueller Sicherheitsbedenken bei künstlicher Intelligenz wäre jetzt ein schlechter Zeitpunkt. Risiken wegen der schnellen Entwicklung sieht auch das US-Softwareunternehmen Anthropic. KI-Modelle könnten in wenigen Monaten in der Lage sein, das gesamte Internet zu übernehmen und Schäden in Milliardenhöhe zu verursachen.
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10: Die deutschen Basketballerinnen spielen bei der Heim-WM in Berlin im Bronzespiel gegen Spanien. Der Vize-Europameister verlor das Halbfinale gegen Topfavorit USA mit 66-76 und trifft am Nachmittag auf die Gastgeberin von Bundestrainer Olaf Lange. Das Finale bestreiten am Abend die USA und Frankreich, das Deutschland zuvor mit 86-64 besiegt hatte. Soweit das Neueste aus dem StarFM News Center.

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8: Im Studio Tanja Wagner. Tanken ist am Wochenende noch einmal teurer geworden. Laut dem Spritpreisportal Tankerkönig kostete Super E10 gestern im Schnitt 2,27 Euro, Diesel knapp 2,40 Euro. In der SPD werden deshalb die Rufe nach einem Spritpreisdeckel lauter. Zoe Tassovali berichtet.
9: Pendler dürfen nicht unter den hohen Preisen leiden, während Mineralölkonzerne extra Profite machen. Das sagt Brandenburgs Ministerpräsident Woidke. Andere Nachbarländer hätten die Höchstpreise flexibel an den Markt angepasst, darunter Polen und Belgien. Die Wirtschaftsweise Schnitzer findet, dass staatliche Hilfen der falsche Weg sind. Deutschland sollte aus ihrer Sicht unabhängiger von Öl und anderen fossilen Brennstoffen werden. Denn die Preise drohen durch die Lage im Nahen Osten generell weiter zu steigen.
8: CSU-Chef Söder sieht trotz wachsender Kritik an Bundeskanzler Merz derzeit keine Anzeichen für dessen Ablösung. Von der CSU werde ein solcher Schritt jedenfalls nicht ausgehen, sagte Söder der Bild. Merz stehe im Übrigen zum Reformkurs der Bundesregierung. Hier sei eher Arbeitsministerin Baas gefordert, bei den Sozialreformen in die Gänge zu kommen. Ähnliche Kritik war an diesem Wochenende schon von der Mittelstandsvereinigung zu hören gewesen. Auf der kroatischen Insel Brač sind etwa 230 Bewohner und Touristen wegen eines Waldbrands in Sicherheit gebracht worden. Das Feuer sei weiterhin aktiv, teilten die Einsatzkräfte mit. Zwei Menschen wurden demnach leicht verletzt. Die Flammen hatten etwa 3500 Hektar Wald und Feldfläche erfasst und sich in der Nacht Wohnhäusern in der Gemeinde Milna genähert. Brač gehört zu den größten Adria-Inseln bei Split.
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8: 5 Spiele, 5 Siege und eine makellose Bilanz. In der zweiten Fußball-Bundesliga hat sich Hertha an die Tabellenspitze gesetzt. Mit einem 3:1 in der Nachspielzeit machten die Berliner den Sack gegen Osnabrück zu. Außerdem gewann Heidenheim gegen Kiel mit 1:0 und der KSC verlor gegen Cottbus mit 0:3. Soweit das Neueste aus dem StarFM News Center.
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3: Im Studio Tanja Wagner. Tanken ist am Wochenende noch einmal teurer geworden. Laut dem Spritpreisportal Tankerkönig kostete Super E10 gestern im Schnitt 2,27 Euro, Diesel knapp 2,40 Euro. In der SPD werden deshalb die Rufe nach einem Spritpreisdeckel lauter. Zoe Tassovali berichtet.
4: Pendler dürfen nicht unter den hohen Preisen leiden, während Mineralölkonzerne extra Profite machen. Das sagt Brandenburgs Ministerpräsident Woidke. Andere Nachbarländer hätten die Höchstpreise flexibel an den Markt angepasst, darunter Polen und Belgien. Die Wirtschaftsweise Schnitzer findet, dass staatliche Hilfen der falsche Weg sind. Deutschland sollte aus ihrer Sicht unabhängiger von Öl und anderen fossilen Brennstoffen werden. Denn die Preise drohen durch die Lage im Nahen Osten generell weiter zu steigen.
3: CSU-Chef Söder sieht trotz wachsender Kritik an Bundeskanzler Merz derzeit keine Anzeichen für dessen Ablösung. Von der CSU werde ein solcher Schritt jedenfalls nicht ausgehen, sagte Söder der Bild. Merz stehe im Übrigen zum Reformkurs der Bundesregierung. Hier sei eher Arbeitsministerin Baas gefordert, bei den Sozialreformen in die Gänge zu kommen. Ähnliche Kritik war an diesem Wochenende schon von der Mittelstandsvereinigung zu hören gewesen. Auf der kroatischen Insel Brač sind etwa 230 Bewohner und Touristen wegen eines Waldbrands in Sicherheit gebracht worden. Das Feuer sei weiterhin aktiv, teilten die Einsatzkräfte mit. Zwei Menschen wurden demnach leicht verletzt. Die Flammen hatten etwa 3500 Hektar Wald und Feldfläche erfasst und sich in der Nacht Wohnhäusern in der Gemeinde Milna genähert. Brač gehört zu den größten Adria-Inseln bei Split.
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3: 5 Spiele, 5 Siege und eine makellose Bilanz. In der zweiten Fußball-Bundesliga hat sich Hertha an die Tabellenspitze gesetzt. Mit einem 3:1 in der Nachspielzeit machten die Berliner den Sack gegen Osnabrück zu. Außerdem gewann Heidenheim gegen Kiel mit 1:0 und der KSC verlor gegen Cottbus mit 0:3. Soweit das Neueste aus dem Star FM News Center.
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3: Im Studio Tanja Wagner. Tanken ist am Wochenende noch einmal teurer geworden. Laut dem Spritpreisportal Tankerkönig kostete Super E10 gestern im Schnitt 2,27 Euro, Diesel knapp 2,40 Euro. In der SPD werden deshalb die Rufe nach einem Spritpreisdeckel lauter. Zoe Tassovali berichtet.
4: Pendler dürfen nicht unter den hohen Preisen leiden, während Mineralölkonzerne extra Profite machen. Das sagt Brandenburgs Ministerpräsident Woidke. Andere Nachbarländer hätten die Höchstpreise flexibel an den Markt angepasst, darunter Polen und Belgien. Die Wirtschaftsweise Schnitzer findet, dass staatliche Hilfen der falsche Weg sind. Deutschland sollte aus ihrer Sicht unabhängiger von Öl und anderen fossilen Brennstoffen werden. Denn die Preise drohen durch die Lage im Nahen Osten generell weiter zu steigen.
3: CSU-Chef Söder sieht trotz wachsender Kritik an Bundeskanzler Merz derzeit keine Anzeichen für dessen Ablösung. Von der CSU werde ein solcher Schritt jedenfalls nicht ausgehen, sagte Söder der Bild. Merz stehe im Übrigen zum Reformkurs der Bundesregierung. Hier sei eher Arbeitsministerin Baas gefordert, bei den Sozialreformen in die Gänge zu kommen. Ähnliche Kritik war an diesem Wochenende schon von der Mittelstandsvereinigung zu hören gewesen. Auf der kroatischen Insel Brač sind etwa 230 Bewohner und Touristen wegen eines Waldbrands in Sicherheit gebracht worden. Das Feuer sei weiterhin aktiv, teilten die Einsatzkräfte mit. Zwei Menschen wurden demnach leicht verletzt. Die Flammen hatten etwa 3500 Hektar Wald und Feldfläche erfasst und sich in der Nacht Wohnhäusern in der Gemeinde Milna genähert. Brač gehört zu den größten Adria-Inseln bei Split.
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3: 5 Spiele, 5 Siege und eine makellose Bilanz. In der zweiten Fußball-Bundesliga hat sich Hertha an die Tabellenspitze gesetzt. Mit einem 3:1 in der Nachspielzeit machten die Berliner den Sack gegen Osnabrück zu. Außerdem gewann Heidenheim gegen Kiel mit 1:0 und der KSC verlor gegen Cottbus mit 0:3. Soweit das Neueste aus dem Star-FM News Center.
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Natur? Was soll denn das sein?

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